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0: vamos comer o famoso brot, né? Que é o pão de milho capixaba. Vamos experimentar gastronomia e muito mais, ok? Semana que vem a gente se encontra para uma viagem para o Sudeste. E vamos terminar com a Mônica Martin, com Hast du heute schon gelächelt? Habe heute richtig das gesagt?
1: Ja, geht schon.
0: passou, né? E o Bambele com o DJ Ötzi. Vamos com música e semana que vem a gente se encontra. Auf Wiederhören.
1: Auf Wiederhören. Bis zum nächsten Mal. Ne? Ich wünsche allen eine wunderschöne neue Woche.
0: Ciao, ciao.